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Nicht mal was von David Guetta machte. Komm, lass uns nach Hause gehen.

wohl auch alleine hier. Genau wie ich. Du bist mir gleich aufgefallen. Voll Laser, wie du abgehst. Leider ist hier ja gleich Feierabend. Also ich bin noch gar nicht müde. Aber vielleicht, wenn du Bock hast. Ich hab eine Wohnung gleich hier in der Nähe. Wenn du willst, wir könnten ja dort weiter tanzen. Wenn du weißt, was ich meine. Oder willst du etwa allein nach Hause gehen?

Pass mal auf, Junge. Hier ist langsam Feierabend. Also geh runter von der Tanze. Ich will nach Hause. Der Barkeeper will nach Hause. Und der DJ ist müde, hörst du doch. Mach ein bisschen halblang jetzt. Hol deine Jacke, schnapp dir deine Mädels und geh nach draußen. Also, wir sehen uns nächste Woche wieder.

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1: Das ist ein wundervolles Thema für eine Ballade.

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1: Die US-Gesandten Steve Witkoff und Jared Kushner, die in Russland und der Ukraine über den Frieden verhandeln wollen, sind nach ihrem Treffen mit Kreml-Chef Wladimir Putin in Moskau jetzt auf dem Weg Richtung Kiew. Präsident Volodymyr Zelensky will die beiden heute in der ukrainischen Hauptstadt empfangen. Der Besuch soll im Schutz einer von Zelensky und Putin erklärten örtlich und auf 3 Tage begrenzten Waffenruhe stattfinden. Der Vulkanausbruch in Indonesien legt den Flugverkehr in der Hauptstadt Jakarta lahm. Hunderte Flüge wurden gestrichen, nachdem Vulkan Anak Krakatau Asche in der Höhe von bis zu 15.000 Metern spuckt. Die Katastrophenschutzbehörde hat die Bevölkerung aufgerufen, bei Ascheregen eine Maske zu tragen. Die deutsche Polizei fahndet weiterhin mit Hochdruck nach jenem Mann, der Sabotageaktionen gegen das deutsche Stromnetz verübt haben soll. Die Vorfälle konzentrieren sich auf Nordrhein-Westfalen, Brandenburg und Sachsen. In allen 3 deutschen Bundesländern wird noch Braunkohle abgebaut und verstromt. Der Mann soll ein Bekennerschreiben hinterlassen haben, in dem er sagt, Strom mit fossilen Brennstoffen wäre ein Verbrechen. Nach Angabe der Polizei Köln dauert die Suche nach dem 48-Jährigen weiter an. Die Fußball-Bundesligisten LASK, Sturm Graz, Rapid Austria, WSG Tirol und Austria Lustenau sind gestern ins ÖFB-Cup-Achtelfinale eingezogen. Relativ spannend macht es dabei Grün-Weiß, das bei Austria Klagenfurt gleich 2-mal den Ausgleich hinnehmen muss. Schließlich aber dank 3 Tore von Nikolaus Wurmbrand klar mit 5:2 siegt. Souveräner agiert der Titelverteidiger LASK auswärts beim 6:1 gegen Deutsch-Landsberg. Sturm Graz gewinnt den Volzberg mit 4:1.
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3: Das ist der Blick aufs Wetter. Schönen guten Morgen und das wird ein Spätsommertag. Jetzt zum Aufstehen noch ziemlich frisch, aber im Laufe des Frühdienstes auf jeden Fall Besserung in Sicht. Es wird nämlich echt angenehm heute wieder bei maximal 29 Grad. Wärme-Hotspot Kärnten. Morgen, Montag, da zieht es im Westen schon ein bisschen zu, einiges an Schauer mit dabei. Im Osten aber zum Schulstart nochmal einiges an Sonne, teilweise sogar bis zu 31 Grad. Der Blick auf Österreichs Straßen und da ist nichts los. Gute Fahrt.
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1: Im deutschen Bundesland Sachsen-Anhalt könnte die AfD heute erstmals Wahlen gewinnen. Die Partei, die vom Verfassungsschutz als gesichert rechtsextremistisch eingestuft wird, führt nämlich in Umfragen ziemlich eindeutig mit 41% vor der CDU, die bei gerade mal 23% liegt. Gestern hat es in Magdeburg Demonstrationen gegen die AfD gegeben. Heute öffnen die Wahllokale um 8 Uhr in der Früh. Bis 18 Uhr kann in Deutschland gewählt werden. Am Abend sollten dann die ersten Hochrechnungen eintreffen. Die deutsche Polizei fahndet weiterhin mit Hochdruck nach jenem Mann, der Sabotage

0: Die Fußball-Bundesligisten LASK, Sturm Graz, Rapid Austria, WSG Tirol und Austria Lustenau sind gestern ins ÖFB Cup Achtelfinale eingezogen. Relativ spannend macht es dabei Grün-Weiß, das bei Austria Klagenfurt gleich zweimal den Ausgleich hinnehmen muss. Schließlich aber dank dreier Tore von Nikolaus Wurmbrand klar mit 5:2 siegt. Souveräner agiert der Titelverteidiger LASK auswärts beim 6:1 gegen Deutsch Landsberg. Sturm Graz gewinnt in Voitsberg mit 4:1.
1: Schönen guten Morgen am Sonntag und jetzt zum Aufstehen. Ganz viel Sonne in Österreich, aber noch recht frisch. Wird aber wieder angenehm und spätsommerlich warm bei 29 Grad plus heute. Der Montagmorgen, da zieht es dann schon wieder ein bisschen zu, einiges an Regen mit dabei, vor allem im Westen, im Osten aber nochmal einiges an Sonne mit dabei bei 31 Grad plus. Der Blick auf Österreichs Straßen und da ist nichts los, gute Fahrt.
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1: Die AfD könnte heute zum allerersten Mal in einem deutschen Bundesland Wahlen gewinnen. In Sachsen-Anhalt im Osten Deutschlands wird gewählt. Die AfD führt dort in Umfragen ganz klar mit 41% vor der CDU, die bei gerade mal 23% liegt. Seit 8 Uhr in der Früh haben die Wahllokale in Sachsen-Anhalt geöffnet. Bis 18 Uhr kann gewählt werden. Die AfD, die vom Verfassungsschutz als gesichert rechtsextremistisch eingestuft wird, könnte sich sogar die absolute Mehrheit holen und damit eine Alleinregierung bilden. Die ersten Hochrechnungen sollten im Laufe des Abends eintreffen. Deutschland will nach dem gescheiterten Drohnenanschlag auf den Flughafen Leipzig die Drohnenabwehr ausbauen. Russland soll ja hinter dem Angriff mit den Sprengstoffdrohnen stecken. Der deutsche Innenminister Alexander Dobrindt erwartet eine Zunahme solcher hybrider Angriffe und kündigt einen sogenannten Schutzschirm an. In strategisch wichtigen Städten sollen schnell verlegbare Einheiten den Luftraum schützen. Heute ist der letzte Ferientag im Osten Österreichs. Morgen startet dann wieder die Schule in Wien, dem Burgenland und Niederösterreich. 95.000 Kinder gehen in Österreich heuer zum allerersten Mal in die Schule. Das sind um etwa 1,1% weniger Erstklässler als noch vor einem Jahr. Insgesamt bleibt die Zahl der Schülerinnen und Schüler in Österreich mit 1,17 Millionen aber stabil. Die österreichische Tennisspielerin Anastasia Potapova steht sensationell im Achtelfinale der US Open. Die Österreicherin mit russischen Wurzeln gewinnt gestern sensationell gegen die Nummer 10 der Welt, Amanda Anisimova, und das in zwei Sätzen. Bereits

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1: Nachdem die US-Gesandten Steve Witkoff und Jared Kushner gestern bei Kreml-Chef Wladimir Putin in Moskau waren, sind sie jetzt auf dem Weg nach Kiew. Dort soll heute ein Treffen mit dem ukrainischen Präsidenten Volodymyr Zelensky stattfinden. Die Ukraine und Russland haben sich auf eine Waffenruhe geeinigt. Innerhalb der nächsten Tage soll es wegen dem US-Besuch keine Angriffe auf Moskau und Kiew geben. Die AfD könnte heute zum allerersten Mal in einem deutschen Bundesland Wahlen gewinnen. In Sachsen-Anhalt im Osten Deutschlands wird gewählt. Die AfD führt dort in Umfragen ganz klar mit 41% vor der CDU, die bei gerade mal 23% liegt. Seit 8 Uhr in der Früh haben die Wahllokale in Sachsen-Anhalt geöffnet. Bis 18 Uhr kann gewählt werden. Die AfD, die vom Verfassungsschutz als gesichert rechtsextremistisch eingestuft wird, könnte sich sogar die absolute Mehrheit holen und damit eine Alleinregierung bilden. Die ersten Hochrechnungen sollten im Laufe des Abends eintreffen. Die österreichische Tennisspielerin Anastasia Potapova steht sensationell im Achtelfinale der US

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1: Schönen guten Morgen am Sonntag und das wird ein spätsommerlicher Tag heute. Jetzt zum Aufstehen noch ein bisschen frischer, aber es wird 29 Grad plus gehen sich da heute aus. Morgen Montag zieht es im Westen dann schon ein bisschen zu. Es gibt einiges an Wolken und Schauer. Im Osten dafür noch einiges an Sonnenschein bis zu 31 Grad. Das ist der Blick auf Österreichs Straßen. Und in Tirol ist was los, zum Beispiel da auf der A12, da ist der Landeggertunnel talauswärts gesperrt. Ausweichen geht über Landeck. Und auf der B179 Richtung Nassereit staut es zwischen Heizerwang und Wengle. Ihr verliert da gut 20 Minuten. Gute Fahrt!
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3: Sandra Speck, salut, rein in den Sonntag.

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Der Sommer gibt nochmal richtig Gas, aber ich kann schon spoilern, Mitte nächster Woche ist dann wohl endgültig Schluss. Die Temperatur stürzt ganz plötzlich und heftig nach unten am Mittwoch. Details dazu gibt's im Wetter bei uns um Punkt. Und wir machen noch ein bisschen Sommerstimmung hier mit Cascada Evacuate.

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1: Die AfD könnte heute zum allerersten Mal in einem deutschen Bundesland Wahlen gewinnen. In Sachsen-Anhalt im Osten Deutschlands wird gewählt. Die AfD führt dort in Umfragen ganz klar mit 41% vor der CDU, die bei gerade mal 23% liegt. Seit 8 Uhr in der Früh haben die Wahllokale in Sachsen-Anhalt geöffnet. Bis 18 Uhr kann gewählt werden. Die AfD, die vom Verfassungsschutz als gesichert rechtsextremistisch eingestuft wird, könnte sich sogar die absolute Mehrheit holen und damit eine Alleinregierung bilden. Die ersten Hochrechnungen sollten im Laufe des Abends eintreffen. Deutschland will nach dem gescheiterten Drohnenanschlag auf den Flughafen Leipzig die Drohnenabwehr ausbauen. Russland soll ja hinter dem Angriff mit den Sprengstoffdrohnen stecken. Der deutsche Innenminister Alexander Dobrindt erwartet eine Zunahme solcher hybrider Angriffe und kündigt einen sogenannten Schutzschirm an. In strategisch wichtigen Städten sollen schnell verlegbare Einheiten den Luftraum schützen. Heute ist der letzte Ferientag im Osten Österreichs. Morgen startet dann wieder die Schule in Wien, dem Burgenland und Niederösterreich. 95.000 Kinder gehen in Österreich heuer zum allerersten Mal in die Schule. Das sind um etwa 1,1% weniger Erstklässler als noch vor einem Jahr. Insgesamt bleibt die Zahl der Schülerinnen und Schüler in Österreich mit 1,17 Millionen aber stabil.

0: Wind in Wien und Niederösterreich 29 Grad heute maximal, am wärmsten in Inntal und in Kärnten. Morgen am Montag zumindest zeitweise überall einmal sonnig, die meiste gibt es in Wien, Niederösterreich und im Burgenland. Wind bleibt aber teils stärker. Bewölkt im Laufe des Tages dann von Vorarlberg bis Kärnten und auch in der Obersteiermark. Später auch vereinzelt wieder Regenschauer und Gewitter, morgen noch einmal heißer. Hallo zu euch ins Auto nach Tirol, B179, Richtung Nassereit, Reiseverkehr und Stau vor der Baustelle zwischen Grenzen Lüffüssen und Wengle. Aktuell über eine Stunde Zeitverlust. Dann bei der Grenze Kufstein-Kiefersfelden eine Viertelstunde mehr bei der Ausreise und am Walserberg in Salzburg 20 Minuten plus ebenfalls bei der Ausreise.
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2: Sandra Speck, salut!

Auch ich bring dich auf Wolke 7. Salü, Sandra da auf Krone Hit Eurodance Express. 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
1: Unsere Kollegin Nina Schachinger ist ja immer unterwegs und fordert dich zur ultimativen 2000er-Challenge heraus. Weißt du noch, welches Nokia-Modell so richtig beliebt war, wie man Snake bis zum Ende durchzockt? Und wer gerade so in der Disco am Start war, dann stell dich ihrer Challenge und zeig, dass du ein wahrer oder eine wahre 2000er-Expertin bist. Wie das so ausschaut und klingt, das siehst du auch auf unserem Instagram Eurodance.at. Freuen wir uns, wenn du da mal vorbeischaust, likest und mitkommentierst. Ich habe hier jetzt Alcazar mit Crying at the Discotheque. Ich wünsche einen wunderschönen Sonntag.

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1: In Deutschland läuft seit heute früh die Landtagswahl in Sachsen-Anhalt. Die rechtsextreme AfD könnte dort erstmals größere Wahlen gewinnen und dabei sogar die absolute Mehrheit holen, also eine Alleinregierung bilden. Laut Umfragen liegt die Partei mit über 40% klar vor der CDU, die gerade mal 23% hat. Die Wahllokale in Sachsen-Anhalt sind noch bis 18 Uhr geöffnet. Im Laufe des Abends gibt es dann erste Hochrechnungen. Die islamischen Kultusgemeinden stellen sich heute gegen die Aussagen von Kanzleramtsministerin und Integrationsministerin Claudia Bauer. Bauer hat gestern ein Verbot der islamischen Glaubensgemeinschaft in Österreich nicht ausgeschlossen. In einer gemeinsamen Erklärung heißt es heute, pauschale Verdächtigungen werden zurückgewiesen. Man stehe zur Verfassung, zum Rechtsstaat und zu einem sachlichen Dialog. Bauer rudert heute unterdessen ein wenig zurück. Im Ö1-Interview meint sie, ein Verbot steht mit keinem Wort im Raum. Aber einige Unterorganisationen könnten durchaus radikal sein und deswegen verboten werden. Eine 53-jährige Tirolerin ist im Internet um eine vierstellige Summe betrogen worden. Sie ist auf eine gefälschte SMS hereingefallen, die ihr vermeintlich einen Zugang zu Finanz Online ermöglichen sollte. Wenige Tage später hat sie Verifizierungscodes für Überweisungen an einen angeblichen Bankmitarbeiter weitergegeben. Die Polizei ermittelt. Der Franzose Pierre Gasly steht heute sensationell auf der Pole Position beim Formel-1-Rennen in Monza. Der Alpine-Pilot fährt gestern ganz zum Schluss mit seiner letzten Runde die schnellste Zeit und steht damit zum allerersten Mal in seiner Karriere ganz vorne. Auf Platz 2 steht George Russell im Mercedes, Oscar Piastri im McLaren startet von Platz 3.

0: Laufe des Tages dann von Vorarlberg über Tirol bis nach Kärnten, auch in der Obersteiermark, auch Regenschauer und Gewitter. Hallo zu euch ins Auto nach Tirol, B179 Richtung Lasserheide, Reiseverkehr und Stau vor der Baustelle zwischen Grenztunnel Füss und Bengle. Über 2 Stunden Zeitverlust aktuell. Richtung Deutschland zwischen Lasserheide und Fernpass eine Viertelstunde mehr. Außerdem auf der Zillertalstraße talauswärts ab Udans ebenfalls eine Viertelstunde mehr. Gute Fahrt euch!
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2: Sandra Speck, salut.
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0: Bring Me Edelweiss könnte auch da gut passen.
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Das ist Kronehit Eurodance Express am Sonntag für viele mit einem traurigen Auge, aber vielleicht auch ein bisschen einem Lächeln im Gesicht, weil man endlich die Schulfreunde wieder sieht. Burgenland, Niederösterreich, Wien starten ja morgen rein ins neue Schuljahr. Die anderen Bundesländer haben noch eine Woche Schonfrist. Wir genießen jetzt mal diesen Sonntag mit deinen liebsten Dance-Hits. Hier ist

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1: In Deutschland läuft seit heute früh die Landtagswahl in Sachsen-Anhalt. Die rechtsextreme AfD könnte dort erstmals größere Wahlen gewinnen und dabei sogar die absolute Mehrheit holen, also eine Alleinregierung bilden. Laut Umfragen liegt die Partei mit über 40% klar vor der CDU, die gerade mal 23% hat. Die Wahllokale in Sachsen-Anhalt sind noch bis 18 Uhr geöffnet. Im Laufe des Abends gibt es dann erste Hochrechnungen. Die islamischen Kultusgemeinden stellen sich heute gegen die Aussagen von Kanzleramtsministerin und Integrationsministerin Claudia Bauer. Bauer hat gestern ein Verbot der islamischen Glaubensgemeinschaft in Österreich nicht ausgeschlossen. In einer gemeinsamen Erklärung heißt es heute, pauschale Verdächtigungen werden zurückgewiesen. Man stehe zur Verfassung, zum Rechtsstaat und zu einem sachlichen Dialog. Bauer rudert heute unterdessen ein wenig zurück. Im Ö1-Interview meint sie, ein Verbot steht mit keinem Wort im Raum. Aber einige Unterorganisationen könnten durchaus radikal sein und deswegen verboten werden. Die Feuerwehr in Dreiskirchen hat gestern zahlreiche Fische aus einem fast ausgetrockneten Bach gerettet. Die Fische waren akut vom Erstickungstod bedroht. Als Sofortmaßnahme wurden daher mehrere tausend Liter Frischwasser in das Bachbett eingeleitet, um so den Sauerstoffgehalt zu erhöhen. Gestern gewinnt der LASK noch mit 6:1 gegen Deutsch-Landsberg im ÖFB-Cup. Nächste Woche schreibt der Linzer Verein Geschichte. Am Dienstag steht der LASK nämlich erstmals in der Champions League mit dem Auswärtsspiel gegen AEK Athen. Morgen findet in Athen dann das Abschlusstraining statt im Athener Stadion. Gegen Abend soll dann der Rasen und das Flutlicht begutachtet werden. Das Spiel am Dienstag gegen AEK Athen, den griechischen Meister, beginnt um 18.45 Uhr.
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3: Spätsommerlich warm heute, 29 Grad am heißesten im Inntal und in Kärnten. Sehr, sehr sonnig, nur ganz, ganz, ganz vereinzelt am Maler Wolke im Himmel. Teilweise aber kräftiger windig in Wien und Niederösterreich. Morgen Montag der Wochenstart, zumindest teilweise überall einmal sonnig. Die meiste Sonne in Wien, Niederösterreich, Burg.

0: talauswärts ab Udans, 20 Minuten bei Kufstein-Kiefersfelden bei der Ausreise nach Deutschland, 20 Minuten mehr Salzburg A10 Richtung Salzburg zwischen Flacher und Pasluik, Blockabfertigung vor der Einhausung Eben und dann vor dem Helbersberg-Tunnel, insgesamt 20 Minuten mehr. Und Kärnten vor dem Krawankentunnel bei der Einreise aktuell 20 Minuten plus ebenfalls. Gute Fahrt euch!
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2: 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Mahlzeit, Sandra Spick im Studio.

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1: 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Und jetzt hier auf Krone Hits Eurodance Express mit God is a Girl.

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1: Die islamischen Kultusgemeinden stellen sich heute gegen die Aussagen von Kanzleramtsministerin und Integrationsministerin Claudia Bauer. Bauer hat gestern ein Verbot der islamischen Glaubensgemeinschaft in Österreich nicht ausgeschlossen. In einer gemeinsamen Erklärung heißt es heute, pauschale Verdächtigungen werden zurückgewiesen. Man stehe zur Verfassung, zum Rechtsstaat und zu einem sachlichen Dialog. Bauer rudert heute unterdessen ein wenig zurück. Im Ö1-Interview meint sie, ein Verbot steht mit keinem Wort im Raum. Aber einige Unterorganisationen könnten durchaus radikal sein und deswegen verboten werden. In Deutschland läuft seit heute früh die Landtagswahl in Sachsen-Anhalt. Die rechtsextreme AfD könnte dort erstmals größere Wahlen gewinnen und dabei sogar die absolute Mehrheit holen, also eine Alleinregierung bilden. Laut Umfragen liegt die Partei mit über 40% klar vor der CDU, die gerade mal 23% hat. Die Wahllokale in Sachsen-Anhalt sind noch bis 18 Uhr geöffnet. Im Laufe des Abends gibt es dann erste Hochrechnungen. Eine 53-jährige Tirolerin ist im Internet um eine vierstellige Summe betrogen worden. Sie ist auf eine gefälschte SMS hereingefallen, die ihr vermeintlich einen Zugang zu Finanz Online ermöglichen sollte. Wenige Tage später hat sie Verifizierungscodes für Überweisungen an einen angeblichen Bankmitarbeiter weitergegeben. Die Polizei ermittelt. Der Franzose Pierre Gasly steht heute sensationell auf der Pole Position beim Formel-1-Rennen in Monza. Der Alpine-Pilot fährt gestern ganz zum Schluss mit seiner letzten Runde die schnellste Zeit und steht damit zum allerersten Mal in seiner Karriere ganz vorne. Auf Platz 2 steht George Russell im Mercedes, Oscar Piastri im McLaren startet von Platz 3. Ganz hinten im Feld startet der WM-Leader Kimi Antonelli. Er hat nämlich einen unerlaubten Motorentausch vorgenommen und wird deswegen zurückgereiht. Los geht's heute beim Formel-1-Rennen in Monza in Italien um Punkt 15 Uhr.
2: Am wärmsten in Berndorf in Niederösterreich bei 26 Grad, 25 Grad. Aktuell im Trautal am wärmsten heute im Interlohn in Kärnten. Sehr, sehr, sehr sonnig heute. Nur ganz, ganz, ganz fein ist da mal eine Wolke zu sehen im Himmel. Teils kräftiger Windeck entlang der Donau in Wien und Niederösterreich. Morgen der Montag der Wochenstart, zumindest zeitweise überall mal sonnig. Die meiste Sonne im Osten Österreichs. Der Wind bleibt teils stärker entlang der Donau wieder. Bewölkt im Laufe des Tages dann von Vorarlberg über Tirol, Salzburg, Innergebirg, Osttirol bis nach Kärnten, später dann auch in der Obersteiermark. Hallo zu euch ins Auto, wir haben einiges an Reiseverkehr. Wir starten in Kärnten bei dem Unfall auf der A2 Richtung Italien beim Knoten Klagenfurt West. Ein Unfall eben, der Verkehr wird bei der Unterflurtrasse Trettnig bereits angehalten. Am besten die Dauer der Sperre abwarten. Vor dem Karwankentunnel 20 Minuten mehr bei der Einreise. Tirol B179 Richtung Nassereth, Reiseverkehr und Stau vor der Baustelle. Zwischen dem Grenztunnel Füssen und Wengle 2 Stunden mehr Fahrzeit aktuell. Richtung Deutschland ab Nassereth 40 Minuten mehr. Dann A13 Richtung Bozen von Innsbruck bis Schönberg eine Viertel.

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1: Die Tötung einer 24-jährigen Frau in Graz war laut Staatsanwaltschaft keine Affekthandlung. Es habe schon einen länger schwelenden Konflikt zwischen der Frau und dem 23-jährigen Bruder ihres Lebensgefährten gegeben. Der Streit sei aber nicht plötzlich eskaliert. Der Tatverdächtige hat gestern ein Geständnis abgelegt. In der deutschen Judo-Bundesliga hat es einen krankenhausreifen Prügelangriff gegeben. Ein Leipziger Gastathlet aus Georgien hat seinen Gegner nach Ende des Kampfes krankenhausreif geprügelt. Der Georgier schlägt unmittelbar nach seiner Niederlage dreimal mit der Faust auf den völlig überraschten Gegner ein. Er hat einen Kieferbruch und verliert zwei Zähne. Leipzig droht jetzt womöglich eine Geldstrafe, dem Georgier vielleicht eine lebenslange Strafe durch den Weltverband. In der Koalition bahnt sich ein Streit um das von Kanzler Christian Stocker propagierte Zukunftsdepot an. Das Projekt soll Eltern ein steuerfreies Anlegen für ihre Kinder ermöglichen. Laut Finanzministerium wird eine Umsetzung mit Jahresbeginn aber schwierig. Es fehlt an Budget. Kanzleramtsministerin Claudia Bauer fordert Paktteuer ein. Sie wirft Finanzminister Markus Matterbauer ideologische Vorbehalte vor. Heuer im Sommer sind am Himmel über Österreich gleich zwei Rekorde gefallen. Einerseits gab es mit 250.000 Flügen in der Hauptreisezeit von Ende Juni bis Ende August ein Allzeithoch. Andererseits wurden am 25. Juli mit 4.502 Flügen so viele verzeichnet wie noch nie an einem einzelnen Tag.
2: Der Sonntag macht seinem Namen heute aller Ehre. Es ist in ganz Österreich sehr sonnig, nur hin und wieder setzen sich da ein paar Wolken fest. Am wärmsten wird es im Inntal und in Kärnten, da gehen sich heute noch bis zu 29 Grad aus. Morgen dann Schulstart im Osten, es wird nochmal heiß und sonnig. Ab Mittwoch oder spätestens Donnerstag dann aber der große Wetterumschwung, da kühlt es dann ordentlich ab. Es gibt immer noch sehr viel Reiseverkehr in Tirol. B179 Richtung Nasserei zwischen dem Grenztunnel Füssen und der Baustelle bei Wengle. Aktuell noch immer 2 Stunden Zeitverlust. In der Gegenrichtung, also Richtung Deutschland, gibt es abschnittsweise Stau ab Nassereit, da 40 Minuten mehr einplanen. Plus 15 Minuten sind es aktuell auf der A13 Richtung Italien ab Innsbruck. Wir schauen weiter nach Salzburg, A10 Richtung Salzburg zwischen Flacher und Pasluek. Da gibt es Blockabfertigung, einmal vor der Einhausung eben und dann auch vor dem Helbersberg-Tunnel, aktuell plus 20 Minuten. Und 2 Grenzhaltezeiten gibt es noch, einmal bei der Einreise vor dem Karawankentunnel, aktuell plus 45 Minuten und beim Autobahngrenzhaltezeiten. Grenzübergang Kufstein-Kiefersfelden plus 20 Minuten bei der Ausreise, also Richtung Deutschland. Gute Fahrt!
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3: Mit Sandra Spick, salü, schönen Sonntagnachmittag mit Around the World.

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1: In der Koalition bahnt sich ein Streit um das von Kanzler Christian Stocker propagierte Zukunftsdepot an. Das Projekt soll Eltern ein steuerfreies Anlegen für ihre Kinder ermöglichen. Laut Finanzministerium wird eine Umsetzung mit Jahresbeginn aber schwierig. Es fehlt an Budget. Kanzleramtsministerin Claudia Bauer fordert Pakttreue ein. Sie wirft Finanzminister Markus Matterbauer ideologische Vorbehalte vor. In der deutschen Judo-Bundesliga hat es einen krankenhausreifen Prügelangriff gegeben. Ein Leipziger Gastathlet aus Georgien hat seinen Gegner nach Ende des Kampfes krankenhausreif geprügelt. Der Georgier schlägt unmittelbar nach seiner Niederlage dreimal mit der Faust auf den völlig überraschten Gegner ein. Er hat einen Kieferbruch und verliert zwei Zähne. Leipzig droht jetzt womöglich eine Geldstrafe, dem Georgier vielleicht eine lebenslange Strafe durch den Weltverband. Die Hitzewelle im Sommer hat die Nachfrage nach sogenannten Klimaoasen der Caritas in Wien und Niederösterreich stark erhöht. An den Spitzentagen mussten sogar Notplätze geöffnet werden. In den 24 schattigen Refugien konnten armutsbetroffene und obdachlose Menschen der Hitze entfliehen. Pro Öffnungstag wurden jeweils rund 40 bis 50 Gäste gezählt. Die US-Gesandten Steve Witkoff und Jared Kushner sind heute zu Gesprächen über ein Ende des Ukraine-Kriegs in Kiew eingetroffen. Die beiden Sondergesandten von US-Präsident Donald Trump sind zuvor in Moskau gewesen. Dort haben sie mit dem russischen Präsidenten Wladimir Putin gesprochen. Ziel der Beratungen ist die Beendigung des Krieges.
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3: Den Sonntag heute nochmal ordentlich draußen ausnutzen. Nächstes Wochenende schaut es nämlich ganz anders aus. Heute bleibt es am Nachmittag auch sehr sonnig, nur hin und wieder kommen ein paar Wolken durch. Am wärmsten wird es in Inntal und Kärnten, da gehen sich sogar bis zu 29 Grad noch aus. Wer schon die Schultasche für morgen packt, Regenschirm daheim lassen. Im Osten wird es nochmal sehr sonnig und heiß. Einzelne Gewitter oder Regenschauer gibt es aber dann am Nachmittag in Tirol, Osttirol und auch in Salzburg. Das ist der Blick auf die Straßen und super mühsam ist es weiterhin in Tirol auf der B179 der Fernpassstraße Richtung Nassereit. Zwischen dem Grenztunnel Füssen und der Baustelle bei Wengle aktuell 1,5 Stunden Zeitverlust. Richtung Deutschland in der Gegenrichtung also, da gibt es auch Stau abschnittsweise ab Nassereit aktuell plus 40 Minuten. Etwas länger dauert es auch auf der A13 Richtung Italien zwischen Innsbruck-Amras und Schönberg plus 15 Minuten und etwas mühsam auch in Salzburg auf der A10 Richtung Salzburg zwischen Flacher und Passlueck. Da gibt es Blockabfertigung einmal vor der Einhausung Eben und vor dem Helbersberg-Tunnel plus 20 Minuten aktuell. Und eine Grenzwartezeit gibt es auch noch vor dem Karawankentunnel, dauert es 45 Minuten länger bei der Einreise. Gute Fahrt!
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4: Mit Sandra Spick, salü, so klingt der Sonntagnachmittag mit Mr. President.

The summer is magic, denkst du dir auch, denn leider sind morgen die Sommerferien vorbei fürs Burgenland, Niederösterreich und Wien. Alle anderen haben noch eine Woche, aber wir genießen jetzt diesen Sonntag deswegen doppelt hart mit den Sommerhits, mit noch so einer letzten Grillerei. Wetter spielt ja auch ganz gut mit. Ich hab hier jetzt Scatman. Scatman.

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Hand hoch, wer jetzt auch gerade richtig abgegangen ist bei All The Things She Said. Also ich auf jeden Fall hier im Kronhit Eurodance Express Studio, Sandra Spick da, salü. Und für die Sommerparty gibt dir das Wetter nochmal richtig Gas. Fein, aber leider ist schon ein Ende in Sicht, und zwar Mitte nächster Woche. Das Update zum Wetter dann um Punkt hier bei uns. Ich hab hier jetzt mal Move Your Body. Feinen Sonntagnachmittag.

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1: Ein 87-jähriger Mann aus dem Bezirk Schärding ist Ende August von Telefonbetrügern um Bargeld und Goldmünzen in fünfstelliger Eurohöhe gebracht worden. Dem betagten Mann wurde von angeblichen Kriminalbeamten telefonisch vorgegaukelt, ein Einbruch würde unmittelbar bevorstehen. Die Polizei würde für ihn Wertsachen in Verwahrung nehmen, haben die Betrüger behauptet. Der Pensionist hat daraufhin sogar Sparbücher aufgelöst. Von den Betrügern fehlt jede Spur. Trotz massiver Kritik wird sich FIFA-Präsident Gianni Infantino im nächsten Jahr zur Wiederwahl stellen. Das hat heute eine Sprecherin des Fußball-Weltverbandes bestätigt. Infantino ist in den letzten Monaten stark unter Druck geraten, vor allem wegen seiner Pläne, Investoren in zukünftige WM-Geschäfte einzubinden. Die UEFA bereitet derzeit ein Strafverfahren gegen ihn vor. Integrationsministerin Claudia Bauer rudert heute zurück. Ein Verbot der islamischen Glaubensgemeinschaft stehe nicht im Raum, sagt sie. Allerdings könnten einzelne Organisationen innerhalb der Gemeinschaft radikal sein, so Bauer. Die Glaubensgemeinschaft weist eine pauschale Verdächtigung zurück. Gleichzeitig bekennen sich die Kultusgemeinden aber klar zum gemeinsamen Kampf gegen Extremismus und Radikalisierung. Der Vulkanausbruch in Indonesien legt heute den Flugverkehr in der Hauptstadt Jakarta lahm. Hunderte Flüge wurden gestrichen, darunter auch internationale Verbindungen. Die Aschewolke des Vulkans ist bis zu 15 Kilometer hoch. Der Vulkan bricht seit Freitagabend aus.
2: Den Sonntag heute nochmal ordentlich draußen ausnutzen. Nächstes Wochenende schaut es nämlich ganz anders aus. Heute bleibt es am Nachmittag auch sehr sonnig, nur hin und wieder kommen ein paar Wolken durch. Am wärmsten wird es in Inntal und Kärnten, da gehen sich sogar bis zu 29 Grad noch aus. Wer schon die Schultasche für morgen packt, Regenschirm daheim lassen. Im Osten wird es nochmal sehr sonnig und heiß. Einzelne Gewitter oder Regenschauer gibt es aber dann am Nachmittag in Tirol, Osttirol und auch in Salzburg. Das ist der Blick auf die Straßen und wir starten beim Reiseverkehr in Tirol, B179 Richtung Nassereith. Zwischen Grenztunnel Füssen und der Baustelle bei Wengle weiterhin 1,5 Stunden Zeitverlust. In der Gegenrichtung, also Richtung Deutschland, da gibt es abschnittsweise Stau ab Nassereith und 30 Minuten mehr. A13 Richtung Italien zwischen Schönberg und Innsbruck Amras am besten 15 Minuten mehr einplanen. Es gibt außerdem eine Sperre in Oberösterreich, BA145 in beiden Richtungen. Bei Ebensee ist ein Unfall passiert. Es gibt eine Umleitung vor Ort, da geht aber gerade wenig voran. Am besten großräumig ausweichen oder die Dauer der Sperre abwarten. Und Salzburger 10 Richtung Salzburg zwischen Flacher und Pasluek. Da gibt es Blockabfertigung einmal vor der Einhausung Eben und vor dem Helbersbergtunnel plus 20 Minuten. Zum Schluss noch eine Grenzwartezeit vor dem Karawankentunnel plus 45 Minuten bei der Einreise. Gute Fahrt!
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4: Mit Sandra Spick, salut.
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0: Aber morgen klingt das anders. Zum Aufstehen in der Früh. Da gibt's immer die ersten beiden Hits der Stunde, die dich richtig wach machen. Im Wake-Up-Express von 6 bis 9 kicken die dich aus den Federn. Besser als jeder Weckklingelton. Aber gut, sei dabei. 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Jetzt genießen wir noch den Sonntag mit DJ Bobo. There's a party, würde ich sagen.

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1: Integrationsministerin Claudia Bauer rudert heute zurück. Ein Verbot der islamischen Glaubensgemeinschaft stehe nicht im Raum, sagt sie. Allerdings könnten einzelne Organisationen innerhalb der Gemeinschaft radikal sein, so Bauer. Die Glaubensgemeinschaft weist eine pauschale Verdächtigung zurück. Gleichzeitig bekennen sich die Kultusgemeinden aber klar zum gemeinsamen Kampf gegen Extremismus und Radikalisierung. Trotz massiver Kritik wird sich FIFA-Präsident Gianni Infantino im nächsten Jahr zur Wiederwahl stellen. Das hat heute eine Sprecherin des Fußball-Weltverbandes bestätigt. Infantino ist in den letzten Monaten stark unter Druck geraten, vor allem wegen seiner Pläne, Investoren in zukünftige WM-Geschäfte einzubinden. Die UEFA bereitet derzeit ein Strafverfahren gegen ihn vor. Ein 87-jähriger Mann aus dem Bezirk Scherding ist Ende August von Telefonbetrügern um Bargeld und Goldmünzen in fünfstelliger Eurohöhe gebracht worden. Dem betagten Mann wurde von angeblichen Kriminalbeamten telefonisch vorgegaukelt, ein Einbruch würde unmittelbar bevorstehen. Die Polizei würde für ihn Wertsachen in Verwahrung nehmen, haben die Betrüger behauptet. Der Pensionist hat daraufhin sogar Sparbücher aufgelöst. Von den Betrügern fehlt jede Spur. Der ukrainische Präsident Zelensky hat heute in Kiew sein Gespräch mit den US-Unterhändlern Steve Witkoff und Jared Kushner begonnen. Die beiden sind gestern aus Moskau angereist, wo sie mit Kremlchef Putin über ein mögliches Ende des Krieges gesprochen haben. Auch die Sicherheitsberater Großbritanniens, Frankreichs und Deutschlands sind in Kiew.
2: Den Sonntag heute nochmal ordentlich draußen ausnutzen. Nächstes Wochenende schaut es nämlich ganz anders aus. Heute bleibt es am Nachmittag auch sehr sonnig, nur hin und wieder kommen ein paar Wolken durch. Am wärmsten wird es in Inntal und Kärnten, da gehen sich sogar bis zu 29 Grad noch aus. Wer schon die Schultasche für morgen packt, Regenschirm daheim lassen. Im Osten wird es nochmal sehr sonnig und heiß. Einzelne Gewitter oder Regenschauer gibt es aber dann am Nachmittag in Tirol, Osttirol und auch in Salzburg. Das ist der Blick auf die Straßen. In Tirol gibt es weiterhin viel Reiseverkehr und eine Baustelle macht da besonders Probleme. Und zwar auf der B179 in beiden Richtungen zwischen Grenztunnel Füssen und eben dieser Baustelle bei Wengle. Aktuell plus eine Stunde jeweils. Salzburger 10 Richtung Salzburg zwischen Flacher und Pasluek. Da gibt es weiterhin Blockabfertigung, einmal vor der Einhausung Eben und vor dem Helbersbergtunnel plus 30 Minuten. Plus 20 Minuten sind es aktuell in Kärnten bzw. der Steiermark auf der A2 Richtung Wien. Auf der Pack gibt es nämlich Blockabfertigung vor dem Kalcherkogeltunnel. Und zum Schluss noch zu dem Unfall nach Oberösterreich auf der B145. Da weiterhin die Sperre in beiden Richtungen in Ebensee. Es gibt zwar eine Umleitung vor Ort, da geht aber aktuell nichts voran. Die Sperre sollte auch demnächst aufgehoben werden, also am besten abwarten. Gute Fahrt!
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3: 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Mit Sandra Spick, salü, rein in den Sonntag. Ja, fast schon Abend, würde ich sagen. Oder später Nachmittag.

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0: Big Tim mit Rescue Me, ganz frisch mit dabei.
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1: In Kärnten ist heute ein desolater Sattelzug aus Kroatien gestoppt worden. Sowohl die Zugmaschine als auch der Sattelaufleger haben gravierende Mängel und schwere Schäden. Der Fahrer dürfte außerdem die Lenkzeiten überschritten haben. Die Kennzeichen wurden umgehend abgenommen. Es hagelt Anzeigen. Der 20-jährige Formel-1-Jungster Kimi Antonelli hat heute in Monza seinen ersten Heimsieg gefeiert. Der Mercedes-Pilot ist von Startplatz 19 aus ins Rennen gegangen und hat sich am Ende vor seinem Teamkollegen George Russell und Max Verstappen im Red Bull durchgesetzt. In der WM-Wertung liegt Antonelli jetzt 66 Punkte vor Russell. Integrationsministerin Claudia Bauer rudert heute zurück. Ein Verbot der islamischen Glaubensgemeinschaft stehe nicht im Raum, sagt sie. Allerdings könnten einzelne Organisationen innerhalb der Gemeinschaft radikal sein, so Bauer. Die Glaubensgemeinschaft weist eine pauschale Verdächtigung zurück. Gleichzeitig bekennen sich die Kultusgemeinden aber klar zum gemeinsamen Kampf gegen Extremismus und Radikalisierung. Die Wahlbeteiligung bei der Landtagswahl in Sachsen-Anhalt ist bis zum Mittag deutlich höher als vor 5 Jahren. Das Ergebnis wird mit Spannung erwartet, weil die rechtsextreme AfD laut Umfragen erstmals die Aussicht auf eine absolute Mehrheit hat. Die Wahllokale sind noch bis 18 Uhr geöffnet.
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3: Den Sonntag heute nochmal ordentlich draußen ausnutzen. Nächstes Wochenende schaut es nämlich ganz anders aus. Heute bleibt es am Nachmittag auch sehr sonnig, nur hin und wieder kommen ein paar Wolken durch. Am wärmsten wird es in Inntal und Kärnten, da gehen sich sogar bis zu 29 Grad noch aus. Wer schon die Schultasche für morgen packt, Regenschirm daheim lassen. Im Osten wird es nochmal sehr sonnig und heiß. Einzelne Gewitter oder Regenschauer gibt es aber dann am Nachmittag in Tirol, Osttirol und auch in Salzburg.
4: Oberösterreich A1 Richtung Wien. Es gibt Stau nach einer bereits geräumten Unfallstelle und 20 Minuten Zeitverlust zwischen Laakirchen West und Laakirchen Ost. Steiermark bzw. Kärnten A2 Richtung Wien kurz vor dem Packsattel. Da ist ein Unfall passiert, ihr kommt da ganz links vorbei. Außerdem wird vor dem Kalcher Kogeltunnel gerade blockweise abgefertigt. Da verliert ihr ca. eine Dreiviertelstunde. Salzburg, A10 Richtung Salzburg, Blockabfertigung gibt's da zwischen Flachau und Passluek vor der Einhausung eben und dem Helbersbergtunnel, ca. 30 Minuten plus. Und Grenzwartezeiten Tirol, Kufstein-Kiefersfelden Richtung Deutschland, eine halbe Stunde plus und B179 in beide Richtungen, bei der Baustelle bei Wengle plus 45 Minuten und Richtung Deutschland vor dem Grenztunnel Füssen nochmal 20 Minuten. Kommt gut an!
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6: Sandra Spick, salut.

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1: Ein 43-jähriger Wanderer hat sich heute bei einem 130 Meter Absturz in Tirol verletzt. Der Deutsche ist auf dem Berliner Höhenweg unterwegs, als er ausrutscht und über sehr steiles Gelände unkontrolliert abstürzt. Nach der Erstversorgung durch den Notarzt wurde der Mann per Hubschrauber ins Spital gebracht. Der 20-jährige Formel-1-Jungstar Kimi Antonelli hat heute in Monza seinen ersten Heimsieg gefeiert. Der Mercedes-Pilot ist von Startplatz 19 aus ins Rennen gegangen und hat sich am Ende vor seinem Teamkollegen George Russell und Max Verstappen im Red Bull durchgesetzt. In der WM-Wertung liegt Antonelli jetzt 66 Punkte vor Russell. In der Koalition bahnt sich ein Streit um das von Kanzler Christian Stocker propagierte Zukunftsdepot an. Das Projekt soll Eltern ein steuerfreies Anlegen für ihre Kinder ermöglichen. Laut Finanzministerium wird eine Umsetzung mit Jahresbeginn aber schwierig. Es fehlt an Budget. Kanzleramtsministerin Claudia Bauer fordert Pakt-Treue ein. Sie wirft Finanzminister Markus Matterbauer ideologische Vorbehalte vor. Die AfD hat die Landtagswahl in Sachsen-Anhalt klar gewonnen. Laut ersten Prognosen liegt die Partei mit über 44% deutlich vor der CDU. Ob die AfD die absolute Mehrheit hat, ist noch unklar. Die bisherige Landesregierung aus CDU, SPD und FDP hat keine Mehrheit mehr und ist damit abgewählt.
2: Falls ihr vor dem Kleiderkasten steht für morgen, geschniegelt und gestriegelt für den ersten Schul-, Uni- oder Arbeitstag, und euch fragt, was ziehe ich an? Einmal alles. Zwiebellook mit Badehose. Heute in der Nacht braucht man noch das Jackerl bei ca. 6 Grad in manchen Teilen Österreichs. Morgen dann wieder T-Shirt und Hose. 23 bis 30 Grad, viel Sonne mit dabei. Im Westen kann man ab Nachmittag dann auch den Regenschirm mitnehmen, speziell in Tirol und den Tauern. Da ist nämlich das ein oder andere Gewitter nicht ausgeschlossen. Oberösterreich A1 Richtung Wien. Der Unfall zwischen Laakirchen West und Laakirchen Ost, der ist geräumt. Es gibt aber noch Stau und 30 Minuten Zeitverlust. In der Steiermark bzw. in Kärnten wird auf der A2 Richtung Wien nach wie vor dem Kalcher Kogeltunnel blockweise abgefertigt. Auch da ca. eine halbe Stunde Zeitverlust. Salzburg A10 Richtung Salzburg, Blockabfertigung zwischen Flachau und Passluik vor der Einhausung eben und dem Helbersbergtunnel. Auch da ca. 20 bis 30 Minuten Zeitverlust. Und in Tirol spielt sich's bei den Grenzen noch ab. Kufstein-Kiefersfelden Richtung Deutschland auch eine halbe Stunde und B179 Richtung Deutschland zwischen dem Fernpass und Bichelbach 45 Minuten. Kommt gut an!

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1: Ein 43-jähriger Wanderer hat sich heute bei einem 130-Meter-Absturz in Tirol verletzt. Der Deutsche ist auf dem Berliner Höhenweg unterwegs, als er ausrutscht und über sehr steiles Gelände unkontrolliert abstürzt. Nach der Erstversorgung durch den Notarzt wurde der Mann per Hubschrauber ins Spital gebracht. Salzburg, Hartberg und der GAK sind heute ins Achtelfinale des ÖFB-Cups eingezogen. Die Bullen gewinnen in St. Pölten mit 3:0. Hartberg feiert den höchsten Sieg des Tages mit einem 4:0 bei Vorwärts Steyr. Der GAK setzt sich in Kitzbühel mit 2:0 durch. Integrationsministerin Claudia Bauer rudert heute zurück. Ein Verbot der islamischen Glaubensgemeinschaft stehe nicht im Raum, sagt sie. Allerdings könnten einzelne Organisationen innerhalb der Gemeinschaft radikal sein, so Bauer. Die Glaubensgemeinschaft weist eine pauschale Verdächtigung zurück. Gleichzeitig bekennen sich die Kultusgemeinden aber klar zum gemeinsamen Kampf gegen Extremismus und Radikalisierung. Die AfD hat die Landtagswahl in Sachsen-Anhalt gewonnen, wird aber voraussichtlich die absolute Mehrheit verfehlen. Laut Hochrechnungen kommt die Partei auf rund 44% der Stimmen. Die CDU liegt mit knapp 19% deutlich dahinter. Die bisherige Landesregierung aus CDU, SPD und FDP hat keine Mehrheit mehr und ist damit abgewählt.
2: Jetzt am Abend kann das Ferienende draußen nochmal so richtig schön ausgeklungen lassen werden. Es bleibt fein, wie es ist, wenn ihr nicht zu lange draußen sitzen bleibt. In der Nacht purzeln die Temperaturen nämlich runter auf 16 bis 6 Grad. Morgen hat dann der Osten wettertechnisch die Nase vorn. Viel Sonne und bis zu 30 Grad. Richtung Westen werden die Wolken im Laufe des Tages mehr. In Tirol und den Tauern können auch Gewitter mit dabei sein. In Wien ist soeben ein Unfall passiert am Verteilerkreis auf Höhe der Favoritenstraße. Dieselbe ist jetzt stadtauswärts komplett gesperrt. Ihr könnt da ausweichen. Steiermark und Kärnten A2 Richtung Wien vor dem Kalcher Kogeltunnel wird nach wie vor blockweise abgefertigt. Ihr verliert 20 Minuten. Salzburg A10 Richtung Salzburg, Blockabfertigung hier auch nach wie vor dem Helbersbergtunnel und auch 20 Minuten plus. Und in Tirol dauert es noch länger, bei der Grenze Kufstein-Kiefersfelden Richtung Deutschland ein Plus von 15 Minuten und auf der B179 bei der Ausreise zwischen Fernpass und Bickelbach auch 20 Minuten plus. Gute Fahrt! 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